verbinde eine klare Absicht mit einer höheren Emotion und verändere dadurch